0: Mal eine Sweet.
1: Set.
2: Así como ya, así como ya, para afuera.
3: Ich hab mir gekauft, aber gekauft, man tut es komisch.

0: Chris.
1: Hey, listen.
2: Hallo lieber Markus, alles Liebe zum Geburtstag wünschen dir Dani und Ruth aus Innsbruck. Wir denken an dich und wir schicken dir ein.
3: You know, technically the Republican won, but really it was an independent.
4: Boa tarde, time Class Brasil. Boa tarde, Dr. Piccolo em Miami, tomando aguinha de coco.
5: I got it.

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2: Hello, Mamus. Musst aber her schauen auf dich, gell? Ja, lauft da ein bisschen über da.
3: Das haben wir nicht einmal auf, das ist noch.